Essen im Querschnitt. Der spiralige Knochengang der Schnecke ist durch feine Häute dreigeteilt. Hier im Schnitt liegt oben der Vorhofgang, der vom ovalen Fenster bis zur Schnecke.

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0: 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Herzlich willkommen zu B2B mit Szenezio. Die Radioshow zu einer Musikrichtung, zu einem Musikstil, ohne dabei feste Grenzen zu setzen, sondern sie fließend zu betrachten. Und dafür ist jeweilig ein DJ eingeladen, zu Gast hier im Studio, um mit mir diese Musikart, Musikrichtung ein bisschen genauer zu betrachten, in einem kurzen Interview, aber auch was über die Person wiederzugeben. Und wir haben Trackvorstellungen, das heißt einzelne Tracks, die genrespezifisch eine runde Note geben. Und wir haben ein Back-to-Back-Set mit mir, mit Szenezio. Und Szenezio legt ganz viele Musikrichtungen auf, aber so gut wie nie mit anderen Leuten. Also so gut wie nie Back-to-Back. Und das soll sich ändern. Und aber besonders möchte ich euch eben auch die Charaktere, die Personen vorstellen, die ganz tolle Musik mitbringen und die ihr auch hören könnt da draußen live und in dieser Show. Viel Spaß. Hallo, willkommen zurück. Schön, dass ihr wieder dabei seid. Heute mit Enrico Gold.
1: Hallo, Rico. Willkommen. Hallo. Auch hallo draußen an Empfangsgeräten.
0: Jawohl, schön, dass du da bist. Schön, dass du die Zeit genommen hast. Wir machen heute eine Sondersendung zum Thema Schlager. Aber es ist nicht wirklich Schlager, weil es geht ja auch ins NDW. Das ist ja das prägende Element heute. Der NDW, der sich den Schlager einverleibt hat quasi. Der New Wave, der den Schlager gegessen hat und irgendwie irgendwas draus gemacht hat.
1: Genau, also wir hatten uns darüber ja unterhalten, dass wir ein großes gemeinsames Steckenpferd haben, musikalisch gesehen, und das ist deutschsprachige Musik, so würde ich es als erstes mal zusammenfassen, weil wir haben darüber ja auch schon geredet, was macht jetzt, was sondert den Schlager von der Popmusik ab, warum heißt es auf einmal NDW und nicht einfach New Wave, was ist es, das ist es nur das Deutschsprachige, was diese Musik so distinktiv macht oder was anderes? Bisher sind wir da ja auch noch nicht so richtig hintergestiegen.
0: Ich finde auch, umso mehr man sich darüber Gedanken macht und die Musik hört, ich habe jetzt die letzten zwei Tage auch nochmal nach unserer Vorbereitung letzte Woche mich dran gesetzt und Lieder gehört und dachte mir jedes Mal so, was ist jetzt, wie kann ich das jetzt auseinanderhalten oder was ist jetzt das prägende Element eigentlich von dem, und irgendwie ist es wirklich dieses Überschneidungsfeld und einfach das vermischt sich so ganz stark einfach.
1: Ja, absolut. Also das habe ich auch gemerkt, und ich glaube, es geht uns ja auch beiden so, dass wir ein bisschen zu viel Musik eigentlich mitgenommen haben heute, um da quasi auf alles einsteigen zu können.
0: Aber das, was wir dabei haben, das hört ihr gleich. Mhm. Aber davor wollen wir erstmal ein bisschen über dich sprechen, Enrico Gold. Aber ja, was hat dich dazu gebracht, irgendwie diese deutschsprachige Musik irgendwie so wertzuschätzen?
1: Also es hat sich, glaube ich, alles so ergeben. Ich bin sehr früh mit vor allem deutscher Punkmusik in Kontakt gekommen und habe sehr früh sehr, sehr viel Deutschpunk gehört. Auch sehr früh da meine erste Band gegründet und
0: wo hast du die gegründet?
1: In Essen, im Ruhrgebiet, da komme ich nämlich her. Genau, und habe, glaube ich, dann das erste Mal mit 13 Toxoplasma gehört und war da irgendwie schon hin und weg. Genau, und dann habe ich ganz lange nur deutschsprachigen Punkrock gehört. Dann, und ich glaube, bevor ich sogar so englischsprachigen gehört habe, habe ich dann auch schon viel deutschen Rap gehört. Und irgendwie dieses Fable für deutschsprachige Musik hat sich von da an behalten und mich immer irgendwie fasziniert, weil es eben so eine sperrige Sprache ist und ich es faszinierend finde, wenn es einerseits geschafft wird, es wirklich melodiös gut zu machen und gut umzusetzen in Musik, andererseits mich aber auch fasziniert, wenn es genau das eben nicht gelingt, wie ungelenk manche deutsche Musik klingen kann und was da auch für ein eigener Vibe entstehen kann.
0: Ja, Das hast du ganz schön zusammengefasst, glaube ich. Ja, ich bin, bei mir ist das so, ich habe gar nicht so, ich kann das gar nicht so richtig nachvollziehen, wie ich dazu gekommen bin, aber auf jeden Fall auch viel über so Punkmusik. Mich schon immer sehr fasziniert, wenn das so schnell wild und dann irgendwie die Texte irgendwie rotzig und irgendwie so, aber trotzdem irgendwie eine kleine Nachricht irgendwie durchkommt. Und das ist ja irgendwie dann, wenn man so muttersprachlich irgendwie dann die Musik hört oder irgendwie eine Sprache so versteht, dann geht das ja auch so ganz tief. Und Deutsch ist ja auch immer so eine Sprache, die so sehr so viele Deutungen hat, irgendwie Wörter oder wie man Sachen formuliert. Und also das ist natürlich in anderen Sprachen schon auch so. Aber das macht es für mich auch immer so besonders, weil es so viel, viel Platz lässt irgendwie für Interpretation. Und das ist auch irgendwie, was mir aufgefallen ist jetzt die letzten Tage beim Durchhören, dass die Texte manchmal auch irgendwie so ein bisschen kritisch sind oder so ein bisschen so eine Zukunftsangst vielleicht auch formulieren. Und das ist natürlich auch in anderen Musikrichtungen der Fall. Aber ich finde, im NDW ist das, oder ja, im Schlager vielleicht weniger, aber mehr im NDW ist das schon ein großes Thema irgendwie auch oft gewesen. Also es ist irgendwie auch eine Leichtigkeit dabei und so eine Unverbindlichkeit der Texte auch. Also man kann sie irgendwie interpretieren oder ja, es lässt viel offen. Habe ich das Gefühl.
1: Ja, absolut. Wobei auch da, ich glaube, wir beide mit unserem Ansatz, der vielleicht auch eher aus dem Punkrock kommt und eher aus einem sehr weiten musikalischen Feld, wir da viel Arbeit haben oder ein gutes Ohr dafür haben, uns die einzelnen Perlen rauszusuchen, bei denen es nämlich genauso ist, weil ich glaube, der Schlager singt ja vor allem von einer heilen Welt, eigentlich ausschließlich von Liebe. Und es ist tatsächlich dann sehr selten, dass dann dort mal irgendwie Gefühle wie Angst oder gesellschaftliche Themen überhaupt erst aufgegriffen werden. Und ich glaube, dass wir beide dann genau für diese paar Songs, die dann in diesem riesigen Sumpf von Ich liebe ihn und sie liebt mich und bitte verlass mich nicht und oh mein Gott, warum hast du mich verlassen, überhaupt zu finden sind. Und beim NDW ist es genau das Gleiche. Auch da, der zeichnet sich ja ganz viel durch Quatsch und durch seine Unbeschwertheit aus, die, glaube ich, aber halt, also wir reden da ja auch viel über eine spezielle Zeitperiode, nämlich vor allem die frühen 80er Jahre. Und ich glaube, das war halt an für sich auch eine recht unbeschwerte Zeit. So
0: Aber auch eine sehr ungewisse Zeit,
1: auch eine sehr
0: natürlich.
1: ungewisse Zeit, natürlich. Deswegen schleichen sich ja auch immer wieder dann solche Themen da rein.
0: Ja, das klingt doch gut. Ja, wir werden noch bald die ersten Tracks auspacken, auf jeden Fall. Wir haben auch wieder Trackvorstellungen. Genau, erstmal no nochmal vielleicht zu deinem. Du wohnst ja auch in Leipzig und bist ja auch aktiv, spielst ja auch bei einer Band mit. Ich kann dir kurz was dazu erzählen, zu der Band, wenn du magst, oder vielleicht auch, was dich sonst so rumtreibt und wo du dich rumtreibst und ja.
1: Ja, also ich habe eine kleine, feine Punkkapelle namens Dispo, mit der ich schon ein paar Tonträger aufgenommen habe. Unser neues Album kommt hoffentlich bald. Es ist gerade beim Mastern. Ja, was mich sonst so rumtreibt, also Musik ist immer da gewesen und treibt mich eigentlich jeden Tag um. Gehe viel auf Konzerte, habe auch schon etliche Konzerte organisiert. Jetzt gerade hänge ich ein bisschen mehr beim Hitnessclub ab und ja, da.
0: Ja, cool. Danke für den Einblick. Was hast du? Hast du gerade einen Song, der dir rumschwirrt in deinem Kopf und so eine Art Lieblingssong?
1: Jetzt aktuell unabhängig von dem Thema, meinst du, oder?
0: Unabhängig vom Thema.
1: Boah.
0: Oder im Thema.
1: Also im Thema, ich habe jetzt ja mich auch ein bisschen vorbereitet und jetzt viel gehört und ich glaube, am meisten Ohrwurm hatte ich von Spiegelbilder von Marianne Rosenberg, den ich auch gleich gerne vorstellen würde.
0: Klingt gut. Und wenn du jetzt die Wahl hättest, wo würdest du den gerne mal abspielen?
1: Auf der Love Parade.
0: Aber so eine Zeit zurückgedreht oder?
1: Nee, sollte es die Love Parade jemals nochmal geben, dann würde ich gerne das ravende Volk mit diesem Banger von 1984 beglücken.
0: Geil. Du kannst den ja auch direkt mal anmachen, wenn du willst.
1: Okay, ich begebe mich rüber an die X-DJs. Ich habe ihn leider nicht auf Platte. Genau, die große Marianne Rosenberg ist ja eigentlich bekannt geworden als Schlagerstar, hat sich dann aber irgendwann Anfang der 80er dann erst zurückgezogen, um dann wiederzukommen und auch wirklich selber am Songwriting beteiligt zu sein, was ja damals so im ganzen Schlagerbusiness recht unüblich ist, wo irgendwelche Produzenten in irgendwelchen Hinterzimmer Songs schreiben und sich dafür dann Sänger und Sängerinnen suchen, die diese performen. Genau, Marianne Rosenberg hat es ein bisschen anders gemacht, ist dann halt auch ein bisschen ernster geworden und hat auch ja merklich andere Einflüsse als nur den Schlager genommen. Und gerade zu dem Thema, wo wir gesagt haben, dass wir heute viel Sachen spielen wollen, die dann halt auch Richtung NDW, Richtung New Wave gehen und nicht nur Schlager sind, ist, finde ich, Spiegelbilder vom gleichnamigen Album ein ganz gutes Beispiel.

0: Ja, tolle Nummer. Super. Ich frage mich auch manchmal so, wann habe ich zum ersten Mal den und den Track gehört? Ich meine, das ist ja so ein Track, den könnte man schon mal irgendwo gehört haben. Aber ich frage mich dann, wo und in welchem Rahmen so. Lief der mal im Radio?
1: Also tatsächlich ist es ein Cover, dieser spezielle. Das Original war mir aber vorher nicht bekannt. Ich habe es irgendwann mal auch nur am Rande erfahren. Es ist der Titelsong zu dem Film Looker. Mehr weiß ich darüber aber auch nicht. Das ganze Album orientiert sich aber schon an diesem Sound.
0: Okay, gut. Ich habe auch einen Track mitgebracht, beziehungsweise eine Person, die ich weiß gar nicht mehr, wann mir das erste Mal irgendwie über die Ohren gefahren ist. Aber es war, glaube ich, auf jeden Fall meiner Berlin-Zeit. Da habe ich mich auch ganz, ganz viel den NDW irgendwie nochmal besser kennengelernt. Es gibt diesen Laden, der heißt Same Hats, und da sammeln sich dann immer wieder ganz viele Leute, die diese Musik irgendwie auflegen und sammeln. Und das hat mich auf jeden Fall sehr geprägt in dieser Zeit. Da hatte ich so eine Phase, da war ich wirklich so, glaube ich, jedes Wochenende im Same Hats und habe mir irgendwie diese Sets reingezogen und bin total irgendwie, habe mir gedacht, so, das ist jetzt der Himmel auf Erden oder irgendwie, also ich weiß, das hat mich einfach total inspiriert und da bin ich auch nochmal viel tiefer irgendwie eingestiegen und habe dann auch angefangen, irgendwie mir die Tracks zu holen und genau, und da, ich weiß gar nicht mehr, wo ich Cosa Rosa das erste Mal gehört habe, vielleicht in einem Live-DJ-Set, und da habe ich, glaube ich, gefragt, so wie dieser Track heißt. Ich bin mir nicht mehr sicher, welcher das war damals. Das ist schon echt lange her. Das ist jetzt schon so 7 Jahre her. Aber ich habe heute das Album Kein Zufall mitgebracht von Cosa Rosa. Und Cosa Rosa ist meiner Meinung nach eine sehr unterrepräsentiert in diesem Genre auch, was ja sich auch einfach viel irgendwie mit, also im Untergrund bewegte. Damals auch schon teilweise. Also es gibt ja ganz populäre Nummern natürlich, aber so, ich glaube, wir haben auch viel mitgebracht, was man damals schon auch kaum kannte irgendwie, weil einfach die Leute so ein, zwei Tracks gemacht haben oder ein Album und dann hatte sich das wieder und dann sind die wieder verschwunden und vielleicht gab es dann Überschneidungen und ja, war irgendwie eine coole Zeit, weil viele Leute irgendwie einfach Musik gemacht haben. Und ja, Cosa Rosa, Rosemarie Precht, genau, ist auch glaube ich, auch war lange Zeit im Pott auf jeden Fall unterwegs und ist so vielleicht so ein bisschen irgendwas zwischen so, die könnte so die kleine Schwester von Nena sein oder so irgendwie. Und also auch so musikalisch. Also es ist sehr, sehr süß, aber auch sehr herzlich und sehr nett und irgendwie hat aber ganz tolle Melodien und auch nette Texte und hat auch für unter anderem Ulla Meinecke am Keyboard gespielt und genau, wurde da so ein bisschen vom Spliff-Schlagzeuger quasi vorgeschlagen für diesen Job und war auch kurzzeitig Bandteilnehmerin von der Ina Deta Band, die kennt man ja vielleicht auch, und genau, aber ja, Cosa Rosa hatte auch leider kein langes Leben, ist leider an Magenkrebs verstorben 1991, genau, deswegen gibt es auch. Dann hat das, gibt es diese drei Alben, die drei Studioalben, und ich habe das zweite mitgebracht von 1985. Und ich würde jetzt mal den Track Keinen Zufall spielen.

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Das war die Secret Surprise Show. vielen Dank fürs Zuhören. Grüße an Anni. Meld dich gerne noch. Und ja, das Format wird oder wird ein Format werden, das, was wir hier machen. Wie genau, das wird sich noch herauskristallisieren, aber im Januar hören wir uns irgendwie wieder.

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4: Nee, aber doch, ja. Was war denn das für ein Lied? Achso, Mann.
5: Super easy. So, herzlich willkommen. Wir sind in unserer Silvestersendung angekommen oder wird es an Weihnachten ausgestrahlt, Anime? Silvester. So, das heißt, ihr habt schon hoffentlich die Feiertage bislang gut überstanden. Ein bisschen kommt ja jetzt noch, ne? Heute kommt der Jahreswechsel und wir hoffen, dass natürlich
4: heute schon
5: bald guter, also beim Ausstrahlungstermin, ja.
4: Heute wäre schon Jahreswechsel.
5: Oh, dann hätte ich ja schon den ganzen Weihnachtsstress hinter mich gebracht. Aber nein, jetzt ist Silvester und bald wartet hoffentlich ein gutes neues Arbeitsjahr auf euch. Genau.
4: Ein gutes neues Arbeitsjahr. Ja. Na, hoffentlich.
5: Das ist natürlich, egal, ihr werdet diese Anspielung später schnallen. Wahrscheinlich in ungefähr 2,5 Minuten. Also, wir sind in unserer Geburtstagssendung angelandet. Geburtstagssendung hatten wir erfolgreich überstanden. Letztes Mal, hast du die dir angeguckt, angehört?
4: Nee, leider noch nicht. Ich kann meine eigene Stimme nicht so gut hören.
5: Wir haben
4: ich.
5: Immer noch extreme Hochladprobleme, Anime. Da müssen wir gleich Anfang im nächsten Arbeitsjahr gleich reinstarten. Deswegen ist es vorteilhaft, wenn ihr live da seid, dann kriegt ihr sie mit und müsst nicht ein halbes Jahr warten, bis sie hochgeladen sind. Deswegen seid ihr hoffentlich alle live dabei. Heute eine besondere Sendung. Ihr wisst, bei unserer Dezember-Sendung machen wir immer ein kleines Ratespiel draus. Und heute werden wir zu unserem Thema mal wieder Geräusche präsentieren, die ihr im Chat während die Lieder spielen erraten dürft. Und dafür ist es wichtig, dass ihr euch beim Chat anmeldet. Wir wollen jetzt zu Silvester. Wir werden übrigens früher ausgestrahlt zu Silvester. Ne? Ihr hört uns jetzt schon so um 14 Uhr. Ich hoffe, das habt ihr da mitgeschnitten. Meldet euch beim Chat an, dann könnt ihr ordentlich gut mitraten. Ja, dafür habt ihr jetzt das erste Lied Zeit. Und wir wollen gleich starten mit Dolly Parton und 9 to 5.

0: innen denn als Preis anbieten? Beim ersten Jahr und bei der Quiz-Sendung, da war es noch ein guter Preis. Da durften sie sich beim Thema Essen hier was aus dem Kühlschrank nehmen, wenn sie gewonnen hatten. Beim Thema Drogen war es schon sehr gekünstelt. Da durften sie die Drogen ihrer Wahl nehmen oder liegen lassen, was für sie gerade in der Lebenslage am sinnvollsten ist. Und beim Thema Mobilität, da sollten sie sich einen Urlaub ihrer Wahl gönnen. Aber was sollen sie sich beim Thema Arbeit gönnen?
1: Also die suchen sich den Preis immer selber aus und müssen sich den Preis auch selber geben, oder?
0: Ja, aber sie dürfen trotzdem bei dieser Quizshow teilnehmen.
1: Und den Rahmen bildet die Quizshow und in dessen werden sie ermutigt, eine Entscheidung zu treffen. Tja.
0: Eine positive, wenn es geht.
1: Und es soll mit Arbeit zu tun haben?
0: Ja, aber jetzt ist mir, sollen wir sie auffordern, ihren Job hinzu?
1: Nee, sie
2: nicht, das war eine Bewerbung schreiben.
0: Nicht, das war, ja.
1: Oder Care-Arbeit für jemanden verrichten. Eine kleine Care-Arbeit. So ein bisschen einmal der Omi dem obersten Regal
0: das
1: die Sangria geholt. Einmal.
0: Wir wollen ja alle verstehen, wie wichtig und zentral Care-Arbeit ist. Und wir behaupten in dieser Sendung auch, vielleicht stellt sich als falsch oder richtig, dass Arbeit etwas Sinnhaftes ist. Und ihr könnt tatsächlich durch solche Care-Arbeit tatsächlich Erfüllung finden, die wichtiger ist als diese schnöde Bezahlung, die euer Job...
1: Nur eine kleine Care-Arbeit, nicht zu viel, muss man. Das ist wichtig.
0: Genau.
1: Weil sonst macht man am Ende zu viel Care-Arbeit.
0: Vielleicht werdet ihr dann ja auch zurückgekehrt und erzählt auf jeden Fall anderen Leuten, wie toll diese Care-Geschenke sind und dann kehrt sich das rum, hoffentlich.
1: Aber apropos Care-Arbeit, 9to5 bezieht sich tatsächlich auf gar keins von beiden Geschlechtern. Alle anderen Lieder, die ich gefunden habe, so explizit zu Frauen und Arbeit, die waren durch die Bank weg, Frauen tatsächlich, apropos Care-Arbeit nur, die darüber gesungen haben, dass ihre Arbeit nicht gewürdigt wird und dass sie doppelbelastet sind im Großen und Ganzen. Also ich habe noch gar nicht durchgeguckt, was wir noch für Lieder drin haben, aber...
0: Ich erzähle später was zu dem Plan, den ich dann doch nicht eingehalten habe. Aber ich hoffe, ihr habt in dieser Überleitungszeit die Zeit genutzt, euch in den Chat einzulocken. Wir müssen auf jeden Fall zu Silvester auch da am Start sein und schön mitchatten. Genau, es kommen so, was weiß ich, 12 Geräusche, wenn ihr die Hälfte erfüllt, erratet, könnt ihr gerne jemanden Care-Arbeit leisten. Und wenn nicht, dann kehrt freiwillig. Okay, jetzt ist aber genug gequatscht. Jetzt hört ihr nämlich, ach so, habt ihr irgendwelche speziellen Bezüge zur Arbeitswelt? Was habt ihr zur Einstellung? Ist Arbeit cool für euch? Ich habe in einer der vorherigen Sendungen schon mal gesagt, ich mag am liebsten Arbeit, für die ich nicht bezahlt werde. So arbeite ich mir selber auch so, die in meiner Freizeit stattfindet. Die Arbeit neben der Arbeit, die finde ich eigentlich spannend. Aber diese bezahlte Arbeit ist ein bisschen lustlos.
1: Was hast du nochmal gefragt?
0: Was für Einstellung oder welche Bezüge habt ihr zur Arbeit? Gebt ihr Arbeiten oder habt ihr euch von diesem Laster losgelastert?
1: Offiziell habe ich mich gerade von diesem Laster losgelastert. Inoffiziell gehe ich zu einer Arbeit, die mir gefällt.
0: Oh, okay. Also
1: das darf das Arbeitsamt niemals erfahren.
0: Okay. Das sollte man seinem Staat auf jeden Fall nicht verraten, dass man Spaß bei der Arbeit hat. Sonst wird euer Gehalt sofort gekürzt. Also verratet am besten niemanden, dass ihr, wenn ihr Spaß bei der Arbeit habt, Spaß bei der Arbeit habt. Problematisch ist, problematisch ist tatsächlich, dass viele Lieder schon ein bisschen negativ angehaucht sind, bezüglich der Arbeitswelt, die wir heute spielen. Aber soziale Berufe ist natürlich immer schön. Da kommt ein bisschen mehr, sage ich mal, über das Geld hinaus natürlich zurück. Aber sind natürlich auch mit unerwartbarem Stress verbunden. Ich hätte fast Gott Wittmann Sozialberufe gespielt, aber dann habe ich ein anderes Lied zur Berufswahl gefunden, was viel, viel besser ist. Anime, willst du deine Einstellung zur Arbeit noch sagen oder ist für dich das so was Pragmatisches? Denn bei mir ist es tatsächlich überwiegend pragmatisch. Ich glaube, ich würde jetzt nicht freiwillig andere Kinder erziehen, wenn ich dafür nicht bezahlt werden würde. Aber...
1: Vielleicht ja doch.
0: Ja, also...
1: In einem komplett anderen System?
0: Ja, ich glaube, wenn ich nach einer sinnvollen Betätigung dann suchen würde, würde ich natürlich mir das am ehesten suchen. Aber es ist tatsächlich nicht so, dass ich einen Mangel an sinnvollen Betätigkeiten verspüre. Wenn das der Fall ist, dann würde ich natürlich mich hier in den Buckel krummschuften, wie das Zeug

0: hält, was das Zeug hält. Egal, wir sollen diese Arbeitsbezüge, die sind natürlich sehr vielfältig. Häufig ist natürlich ökonomische Not dahinter, aber es soll natürlich, dass so viel Lebenszeit beansprucht, sollte es ganz wichtig auch irgendwie sinnstiftend sein, irgendwie sinnhaftig und ja, an sich erfüllend. Sonst.
1: Ja, schön, dass du die Frage jetzt einfach mal selber beantwortet hast. Aber ist okay.
0: Solange du schweigst, rede ich.
1: Ja, du kannst mir jeder. Ich kann ja nicht reden, wenn du redest die ganze Zeit. Okay. Sorry.
0: Okay, erzähl.
1: Nee, du hast jetzt gesagt, also bei mir, mein Bezug ist folgender: Ich benötige Geld zum Leben, um die Miete zu bezahlen und das Essen und den ganzen anderen Scheiß. Deshalb gehe ich arbeiten und ich finde es für mich persönlich wichtig, dass die Arbeit irgendwie sinnstiftend ist. So.
0: Sehr schön. Oh, dann hätte ich wirklich die Schnauze halten sollen. Das kommt mir häufiger in meinem Leben vor. Ja. Deswegen wollen wir jetzt.
2: Man kann ja auch an sich selber arbeiten, Dan, ne?
1: Ja.
0: Ja, ja, ich arbeite heftig an mir, aber
2: die alleine Anzahl. Ich schon so viele Jahre,
0: die alleine Anzahl Nein. der Baustellen macht mir etwas Sorgen. Ich wollte mir zwischen den Feiertagen mal ein übersichtliches Diagramm dazu erstellen. Aber dazu davon erzähle ich euch im neuen Jahr. Egal, wir hören uns jetzt ein Geräusch an. Hört genau zu, während des nächsten Liedes dürft ihr das eure Antwort dann in den Chat schreiben. Und nach dem Lied, da liest das deine, du bist die Quizverantwortliche heute.
2: Was?
0: Wir vergessen nach den Liedern immer die Auflösung der Lieder. Du musst nach den Liedern immer Obacht sagen, Auflösung. Und dann lösen wir es auf. Aber jetzt hören wir erstmal das erste Geräusch und hört genau hin. Go!
1: Was für ein Beruf könnte da wohl gemeint sein? Schreibt's in den Chat auf sphereradio.net.
0: Schneidest du das jetzt wieder immer davor? Fände ich gut.
1: Ich könnte es auch einfach sagen.
0: Oh, sehr gut. Ihr hört als nächstes Lied.
2: Halt, sollte ich nicht Obacht sagen?
0: Nee, die haben jetzt ein Lied Zeit, sich das zu überlegen. Und ich sag noch kurz das Titel des Liedes.
2: Ach so,
0: ihr hört jetzt Georg Kreisler mit Meine Freiheit, Deine Freiheit. Go, go, go.
3: Selbstverständlich was zu tun, sofern man wirtschaftlich dazu was beiträgt. Manche müssen unfrei bleiben. Keiner ist immun, wenn er den Zug versäumt, der ihn dann freiträgt. Wenn er den Zug nicht sieht und alles komplizieren muss, ja, dann wird es Regeln geben, die er respektieren muss. Dann wird ihm sein Arbeitgeber vielleicht sagen, meine Freiheit muss noch lang nicht deine Freiheit sein. Meine Freiheit ja, deine Freiheit nein. Meine Freiheit wird von der Verfassung garantiert. Deine hat bis jetzt nicht interessiert. Meine Freiheit heißt, dass ich Geschäfte machen kann. Und deine Freiheit heißt, du kriegst bei mir einen Posten. Und da du meine Waren kaufen musst, stell ich dich bei mir an. Dadurch verursacht deine Freiheit keine Kosten. Und es bleibt dabei, dass meine Freiheit immer wieder meine Freiheit ist. Deine Freiheit bleibt, meine einverleibt. Und wenn ich meine Freiheit nicht hab, hast du deine Freiheit nicht. Und meine Freiheit wird dadurch zu deiner Pflicht. Und darum sage ich dir, verteidig meine Freiheit mit der Waffe in der Hand und mit der Waffe in den Händen deiner Kinder. Damit von deinen Kindern keines bei der Arbeit je vergisst, was Freiheit ist. Meine Freiheit sei dir immer oberstes Gebot. Meine Freiheit bleibt treu bis in den Tod. Wenn dir das vielleicht nicht logisch vorkommt, denk an eines bloß. Ohne meine Freiheit bist du arbeitslos. Ja, Freiheit ist was anderes als Zügellosigkeit. Freiheit heißt auch Fleiß, Männlichkeit und Schweiß. Ich werde dir sagen, was ich heutzutage als freiheitlich empfinde. Die Dinge so zu lassen, wie sie sind, drum ist in jedem Falle meine Freiheit wichtiger als deine Freiheit je. Meine Freiheit yes, deine Freiheit nee. Meine Freiheit ist schon ein paar hundert Jahre alt. Deine Freiheit kommt vielleicht schon bald, aber vorläufig ist nichts mit deiner Freiheitsambition, denn du hast noch keine Macht und keine Organisation. Ich wäre ja dumm, wenn ich auf meine Freiheit dir zu lieb verzichte. Darum behalte ich meine Freiheit. Du kriegst deine Freiheit nicht. Noch nicht.
0: Wunderbar. Zu Georg haben wir schon mal was gesagt, deswegen spare ich das an dieser Stelle aus. Da sparen wir schon an der richtigen Stelle Zeit. Lies, was passiert?
2: Obacht.
0: Sehr gut. Willst du es auflösen? Was war denn das für ein Beruf? Was würdest du schätzen?
2: Da ich es ja nicht weiß.
0: Da sind Sie mal die Pause etwas kürzer, ja.
2: Da ich es ja überhaupt nicht erahnen kann, aber du vorhin mehrfach darauf hingewiesen hast, was du für ein hart krasser Erzieher bist.
0: War so oft.
2: Ich als Lehrer, aber ich würde tatsächlich sagen, das muss ja wohl so ein Eismann am Strand gewesen sein.
0: Also ja. Bei der Geräuschkulisse würde ich dir einen Punkt geben. Die korrekten Antworten sind natürlich Lehrer oder Erzieher, aber was weiß ich, Bademeister oder so würde ich wahrscheinlich auch durchgehen.
2: Die Bademeister sind ja die Lehrer des Schwimmbades.
0: Oder Bademeister
2: sind es eigentlich innen, Lehrer.
0: So heißt übrigens auch ein Lied, was wir gleich noch hören wollen.
2: Auf jeden Fall, lass doch mal noch ein Lied hören.
0: Anime
2: erstmal, schon seinen Kopf in die Hand gestützt.
0: Erstmal kitten wir zwischen unseren schönen liedartigen Mauerstein, Brückenstein, kitten wir natürlich auch ein bisschen Inhalt. Also gesellschaftliche Dimensionen haben wir ja gerade gehört. Was sagt er so und so zu diesem Missverhältnis Arbeitgeber, Arbeitnehmer? Das ist ja schon mal schwierig.
2: Ich habe mir gerade gedacht, vielleicht als ausgleichende Gerechtigkeit, damit wir nicht wieder abdriften in die schrecklichen Tunnel der Arbeitswelt, werde ich jetzt nur noch was sagen, was Positives, was mir einfällt zum Thema Arbeit.
1: Also sagst du jetzt gar nichts mehr. Gut, dann kann ich ja endlich mal reden.
2: Kannst du die Frage nochmal kurz wiederholen? Ich muss mich erstmal neu einfinden.
1: Kann ich vielleicht kurz?
2: Nee, bitte annehmen, ja.
0: Ja, erzähl.
1: Naja, ich finde, wir reden ja eigentlich über Berufe und nicht über Arbeit.
2: Ach so.
1: Und denke mir, dass viele
0: wahrscheinlich das Thema sein, ja.
1: Menschen sich ja eigentlich von selber betätigen möchten und deshalb Berufe suchen, die ihnen Spaß machen oder die, wo sie Interesse haben, eine Karriere verfolgen wollen oder so. Deshalb passt das mit dem Arbeitnehmer, Arbeitgeber jetzt hier nicht so gut rein. Weil man kann ja auch sein eigener Arbeitnehmer und Geber sein in der Berufewelt. Leider sind wir jetzt in so einer Position in der Gesellschaft, dass es eben so ein Machtverhältnis gibt. Aber das muss ja nicht so bleiben.
0: Sehr schön. Das ist richtig. Ich hatte mir dazu aufgeschrieben, es ist natürlich grundsätzlich problematisch, wenn es bei zwei Partner oder in so einem Verhältnis so krasses Missverhältnis stattfindet, wenn auf einer Seite die wirtschaftliche Macht steht und auf der anderen Seite die wirtschaftliche Not, weil wir haben ja darüber geredet, dass wir alle in dem Sinne, um uns wirtschaftlich, ökonomisch zu erhalten, Arbeit gehen müssen. Das heißt, wir sind also als Arbeitnehmer sind wir in einem viel krasseren Abhängigkeitsverhältnis, während der Arbeitgeber natürlich mit seiner wirtschaftlichen Macht nicht so eine krasse Abhängigkeit verspürt, zumindest zu dem einzelnen Arbeitnehmer. Deswegen ist, sage ich mal, Arbeitsorganisation, gewerkschaftliche Organisation super wichtig. Manche wollen, worauf Anime vorsichtig hinausgespielt hat, sogar dieses ganze System revolutionär umwerfen. Aber das ist tatsächlich ein dickes Fass, was wir hier nicht an der Stelle. Umstrukturierung der Besitzverhältnisse, der werden wir bestimmt nochmal eine ganze Sendung widmen. Wir sind inzwischen bei der nächsten, beim nächsten Geräusch angelangt. Das ist hier wahrscheinlich. Und wir gehen auf, ich verrate hier gar nichts, hört euch genau das nächste Geräusch an.

0: Wunderbar. Jetzt hören wir Eckes Frank mit Artikel 12 des Grundgesetzes.
1: Alle Deutschen haben das Recht, Beruf, Ausbildungsplatz und Arbeitsstelle frei zu wählen. Leider habe ich damals meinem Papi nicht geglaubt. Der hat gleich gewusst, wie es kommen wird. Junge, du bist später einfach besser dran, wenn du sagen kannst, du hast studiert.

Zeugnis habt ihr bestenfalls. Jurist und Mist und Mist und Mist und Mist. Und ich ließ die Uni einfach Uni sein und machte einen Kurs in EDV. Weil mich die Annonce so beeindruckt hat, wer so etwas täte, der wär schlau. Na siehste wohl, zum ersten Mal hab ich einen Job gekriegt, gar nicht schlecht bezahlt, ich fand mich toll. Ich hab stets gewusst, dass es an mir nur liegt, dass man nicht auf andere schimpfen soll. Na sieht er wohl, das Grundgesetz hat eben einfach recht, wenn einer gut ist, geht's ihm hier ganz sicher niemals schlecht. Na und ich war gut 2 Jahre lang, dann hörte ich, dass die Firma schließen muss im Mai. Weil die Konjunktur, naja, das kannte ich schon. Und im Mai war ich mal wieder frei. Auf dem Arbeitsamt hat man mir dann gesagt, dass ich mich umschulen lassen soll.

steht, dass jeder eine Chance hat, dann stimmt das. Oder nicht, oder nicht, oder nicht, oder nicht, oder nicht. Gestern Abend kam mir nämlich irgendwie plötzlich so eine komische Idee. Nämlich, ob es wirklich stets an mir nur liegt, wenn ich dauernd auf der Straße stehe. Jeder sei so, lernte ich hier, seines Glückes Schmied. Na gut, dann werd ich Schmied. Doch was passiert, wenn der, an dessen Amboss ich für ihn das Glück so schmied, Konkurs macht? Dann bin ich wieder angeschmiert. Dann hab ich zwar ein Grundgesetz und hab das Abitur, und trotzdem bin ich arbeitslos, das macht die Konjunktur. Für Konjunktur hin wiederum gibt's keine Garantie.

0: Hallo. Was war das nur für ein rätselhaftes Geräusch? Lies.
1: Ja, war das vielleicht ein Förster, der in den Wald gegangen ist, um einen Baum kaputt zu machen?
0: Ja, obwohl ich sehr schade finde, dass ich dieses Geräusch wählen musste, um den Förster akustisch rüber zu...
1: Ich rate übrigens wirklich. Ich habe mich geweigert, das durchzulesen.
0: Ich
1: ich will ehrlich sein mit unseren Hörern und Hörerinnen. Ich lasse mich nicht ein auf deine schmierigen Spielchen.
0: Ich habe krampfhaft versucht, einen Förster zu finden, der einen Baum pflanzt, aber ich habe gemerkt, dass das akustisch super schwer rüberkommt. Deswegen haben wir dieses eindeutige Geschichte gewählt. Obwohl wir nicht Baumfällen unterstützen, nur Bäume pflanzen. Wir mögen nicht, dass Holz ein nachhaltiger Rohstoff ist. Aber jetzt
1: danke,
0: zurück.
1: Danke, dass du für uns alle sprichst.
0: Ach so, entschuldige.
1: Oder war es das königliche Bier?
0: Ah ja, okay. Manche haben andere Meinungen dazu. Aber darum geht es jetzt auch gar nicht nach meinem Plan. Ich wollte nämlich über meinen Plan reden, den Nime gerade kritisiert hat. Es war nämlich ursprünglich der Plan, tatsächlich das Thema Berufe zu machen und dann zu diversen Liedern Berufen ein Lied zu machen. Dann ist mir irgendwie aufgefallen, oh, ich habe nicht genug, dann bin ich in Panik geraten, dann habe ich mir mehr Lieder zur Arbeitswelt rausgesucht, wollte das dann stärker einbauen und dann habe ich auf einmal, weil ich so viele Leute gefragt habe, ganz viele zum Thema Berufe doch noch habe. Das heißt, ich bin zielmäßig wieder zurückgerudert und jetzt ist so eine Art Trichtermodell mit ein bisschen Arbeit, mit ein bisschen Beruf, stellt es euch wie so eine Sanduhr vor, so wie gute wissenschaftliche Vor. Oben offen und unten dann wieder auch offen, aber in der Mitte schön verjüngt.
2: Dabei hast du meine Lieder noch gar nicht reingehört.
0: Ja, ich gestern, also einen Tag vor der Sendung, bin ich immer super panisch, weil ich noch nichts habe. Und dann habe ich auf irgendwas so viel. Wir können heute noch so viel länger machen, aber das machen wir nicht. Wir wollten heute eine schöne, schlanke Sendung machen, weil es kommt ja bald das neue Jahr.
2: Auch von Frauen hier.
0: Oh, ja, wartet. Ich bin noch hier gerade an. Du darfst vielleicht noch ein, zwei rüberschubsen, aber überleg dir das gut und nicht in der Zwischenmoderation, so wie jetzt. Wir bleiben jetzt noch ein bisschen gesellschaftlich offen, aber kommen schon zum ersten Lied. Aber es ist mehr so eine arbeitsmetaphorische Umsetzung der gesellschaftlichen Entwicklung. Wir hören gleich die Weber, richtig bekannt, vom zweiten Album 78 von Liederjahren, Mädchen, Meister, Melodien. Aber ihr fragt euch natürlich, Moment, wir kriegen doch noch ein Geräusch. Und das kriegt er sofort auf die Ohren. Denn das Folgende, stellt euch vor, ihr geht irgendwo hin oder das ist eure Berufskulisse. Wo seid ihr? Welchen Beruf habt ihr?
2: Schreibt es jetzt in den Chat auf sphereradio.net. Wie nett.
0: Okay, jetzt hören wir uns Liederjahren an.
2: Liederjahren, die Weber.

0: Ja, danke, das war schön. Ein sehr auch altes Lied. Ich glaube, da geht es auch um den Weberaufstand von vor 150 Jahren.
1: Das ist von dem Gedicht. Wie heißt der denn? Ist es von Heine?
0: Die Weber?
1: Die Weber? Schiller? Nee, oh Gott, ich weiß es nicht mehr. Wie
0: Nee,
1: heißt
0: Schiller
1: ich?
0: ist die Räuber, glaube ich.
1: Ja, aber wer hat denn die Weber geschrieben?
0: Oh.
1: Wie heißt denn der Typ, der die Harzreise gemacht hat?
0: Die Winterreise?
1: Die Harzreise, dachte ich.
0: Schubert.
1: Nee.
0: War die Harzreise?
1: Ich hab's vergessen, naja, egal.
0: Ich frage mal das Internet. Die Weber.
2: So schön
0: zu Gerd
2: hören.
0: Hauptmann.
1: Ha! Jesus, alles falsch.
0: Nein, Gerd Hauptmann.
2: Aber wir waren fast nah dran. Also, wir wollen in dieser Sendung so die absolute Gleichwertigkeit der gesellschaftlichen Bedeutung von einzelnen und unterschiedlichen Berufsgruppen betonen. Und da die beiden nicht
1: Ja,
2: zuhören,
1: Heinrich
2: müssen
1: Heinemann.
2: Sie mir zustimmen.
0: Heinrich Heine.
1: Heinrich Heine.
0: Perfekt. Lies hatte recht.
2: Sehr gut.
1: Ich habe mich so geschämt,
2: Gleichwertigkeit
1: also die
2: von
1: 10
2: allen
1: letzten Sekunden
2: Berufen.
1: waren die Hölle.
2: Sie tragen gleichwertig zu unserem gesellschaftlichen Kontext bei und sollten deswegen auch
0: Und das will
2: gleichwertig
0: nur 10 Sekunden
2: betrachtet werden.
0: lang gedauert.
2: So, okay.
1: Naja, bis wir rausgefunden haben, dass ich
2: Wir
1: doch
2: haben das
1: recht
2: jetzt
1: hatte halt.
2: gut über die Bühne gebracht. Ich glaube, die haben nichts mitgekriegt. Oh, sehr schön. Ihr habt die Überleitung auch schon verpasst, aber ich finde es schön, dass
0: Super,
2: ihr so
0: ey,
2: gut
0: cool,
2: dabei gebracht Entschuldigung.
1: So, dann ist es wohl
2: ich
1: wieder in der
2: auch
1: Zeit.
2: Ja?
1: Muss ich schon wieder Obacht sagen?
2: Okay, nee, hast du schon beobachtet?
1: Nee, noch nicht.
2: Was war denn das Letzte? Erzähl es uns.
1: Was war das letzte Geräusch? Ah, nee, es war laut und unangenehm.
0: Kantine.
1: Es war die Gastro.
2: Ja.
1: Es war eine Gastro-Szene, ja.
2: Kena ist einer der lautesten Berufe, aber dazu erzähle ich euch später noch mehr. Ganz viel. Ich versuche mich zurückzuhalten. Shit, jetzt wollte ich dir was fragen. Na egal, wir reden darüber später. Ja, wir hören jetzt noch ein anderes Geräusch und danach das Lied. Aber erstmal gehen wir auf das Geräusch. Ich hätte gerne das zweite hier abgespielt. Hört hin. Oh, bitte.

0: Ich glaube, das ist jetzt eindeutig, oder?
1: Aber
0: genau, da kommt jetzt das nächste Lied. Ich bin beeindruckt. Wir hören jetzt hier Nebis Nack, El Professor. Das Lied ist schon seit jetzt fast 10 Jahren online und hat insgesamt 41 Aufrufe.
1: Oh, ein paar habe ich gemacht.
0: Das, oh, wow.
2: Cool.
0: Das sogar,
2: oh, cool. Wir kennen die Leute, die gemacht haben, sogar persönlich.
0: Eins pro Quartal. Und im Durchschnitt.
1: Das ist eine Band, Nebis Nack, die kommt aus Chile und ich, ist natürlich reiner Zufall, dass seitdem Joachim bei mir wohnt, hier mehr chilenische Musik angespült wird, aber der Mann liefert einfach ab, wenn ich ihn was frage, ein bisschen zu sehr sogar, gestern ist er auch mit einem Haufen chilenischer Musik rübergekommen, die alle zum Thema gemacht habt. Ich lasse ihn noch ein bisschen köcheln, aber im Laufe des nächsten Jahres frage ich ihn, glaube ich, ob er einfach so eine chilenische Liederkiste machen will.
2: Das wäre super geil.
1: So, ey, dann macht er dasselbe Konzept, weil das Konzept ja so Gold wert ist.
0: Ja. Du kannst verkaufen.
1: Macht er eine chilenische Liederkiste, so stelle ich mir das vor. Ja, okay, aber gut. Genug von meinem Größenwahn.
0: El Professor von 2014. Los geht's.
1: Fold me.

0: So, für die, die es. Ah, Auflösung.
1: Oh, ich bin immer so in den Liedern drin. Ich kann das gerade richtig. Ich lasse euch ganz das Geräusch vergessen. Jetzt muss ich nochmal
0: überlegen. Du musst dir auf jeden Fall unsere Sendung anhören.
1: Obacht, dann kannst du Obacht. Erstmal muss ich Obacht sagen. Und jetzt, was Bauarbeitergeräusche waren das doch, oder? Auch so
0: ja.
1: Industrieschwerarbeit, Kirov-Werke im Nebel, irgendwas
0: Ja,
1: in die Richtung.
0: ja, ja, ja. Wie
1: oh,
0: recht
1: puh,
0: dies
1: ey.
0: hat. Wie recht.
1: Das war wirklich ein cooler Song gerade.
0: Ja.
1: Cool, dass der so nischig war. Ist das wirklich der Neffe von dem Cousin von Joaquin, seiner Schwester?
0: Ich glaube, ich habe gesagt, der
2: Der
0: Freund von
2: Bruder.
0: dem Bruder,
1: Ach so.
0: aber
1: Okay.
0: das könnt ihr auch gerne weitererzählen.
1: Alright.
0: Also da, das für
2: Und
0: die,
2: klickt auf YouTube.
0: ja, genau, klickt euch das mehrfach durch. In diesem Lied wird ein Lehrer beschrieben, der sich aufopferungsvoll für sein Dorf einsetzt und sich dabei aber selbst zugrunde richtet. Das ist ja
2: So wie du. So wie du.
0: so aufopferungsvoll wie dieser beschriebene Lehrer bin ich leider,
1: Für
0: glaube ich,
1: das
0: nicht.
1: Dorf Leipzig.
0: Nee, ich reiß mich doch auch nur für mich selber auf und so. Nee, aber das ist natürlich die grundlegende Problematik der helfenden Berufe, sage ich mal, wenn
2: Auf
0: man
2: jeden
0: das
2: Fall.
0: wenn man das wirklich aufopferungsvoll betreibt und sich, sage ich mal, wirklich so hinter manche Leute stellt, wie sie es bräuchten, dann kann man da auch bei sich selber was verloren gehen. Es geht weiter. Nach dem Tod des Lehrers wird dem Dorf natürlich klar, was für eine wichtige Rolle diese Person oder auch diese Berufsgruppe gespielt hat. Und man muss das natürlich übertragen, dass nicht nur der Lehrer eine wirklich gesellschaftliche tragende Rolle in seinem Beruf ausübt, sondern eigentlich auch alle anderen Berufe. Und letztendlich, mir ist wirklich schleierhaft, wie diese Abwertung oder Überbewertung von manchen statustragenden Berufen herkommt, weil letztendlich das Gesamtbild, da leistet ja jeder trotzdem noch seinen Beitrag. Ich glaube, es ist ein bisschen abhängig davon, wie, naja, was für Ausbildung dazu nötig ist, wie ersetzbar vielleicht manche Leute sind, was ihre Berufserfahrung oder einfach Kenntnisse angeht, wenn man jetzt hier Lehrer oder Mediziner oder so oder Juristen, es gibt ja wirklich so berufliches Spezialwissen, was halt auch nicht so austauschbar ist. Aber trotzdem finde ich diese abwertende oder überwertende Tendenzen schrecklich, denn der gesellschaftliche Beitrag ist auf jeden Fall gleichbedeutend. So, jetzt habe ich es nochmal losgeworden und ich habe keinen Widerspruch erlitten. Sehr schön. Jetzt wird es aber nochmal ein bisschen. Jetzt gehen wir auch akustisch richtig schön in einen Beruf rein und es ist eine super Umsetzung einer Schmiede. Aber als erstes wollen wir natürlich noch ein Geräusch hören. Das Lied, was ihr gleich hört, ist von Silk und Lute. Dazu sage ich gleich noch. Nee, ich sage dazu gleich was.
2: Erstmal das Geräusch. Ratet mit im Chat auf sviaradio.net.
0: Also, ich sage nur kurz, das ist anscheinend so eine Folk-Kombo, die Live-Rollenspiel,
2: Also nicht
0: Theater und
2: erstmal
0: so
2: das
0: weiter.
2: Geräusch.
0: Nee, das machen wir dann müssen wir nicht nochmal zwischenkitten. Lute von Elbenstein und zusammen mit Silk arbeiten seit 15 Jahren zusammen. Wie gesagt, Live-Rollenspiel und ich glaube so Mittelalter-Geschichten und so weiter haben nämlich die Rolle des Barden ausgefüllt. Und wir hören jetzt wirklich ein schönes Lied, was uns akustisch in eine Schmiede reinführt. Aber zuerst hören wir noch ein Geräusch. Was ist das für ein Beruf?

0: Okay. Das waren Silk und Lute mit ihrem zweiten Album Es ist an der Zeit. Da findet ihr das Lied der Schmiede, was wir gerade gehört
1: haben. Das war
0: haben.
1: Aber echt ganz cool. Das ist ziemlich nostalgisch.
0: Also
1: so. Das
0: hat mich es hat mich wirklich an diese Arbeiterlieder in Anführungszeichen erinnert, wo halt wirklich, sage ich mal, der Rhythmus der Musik oder des Gesang halt auch so die Arbeit begleitet bei so sehr.
1: Das gibt's ja total viel, ne? Dass also diese nicht nur Arbeitsgesänge, so was man so kennt aus Kolonialzeiten von auf den Feldern und so, sondern auch so genau. In Japan haben die das auch, diese Gesänge, um einfach gleichzeitig Kraft so quasi zusammenzubündeln genau. Und es
0: oder also sich in so einen bei der Landwirtschaft ist es auf jeden Fall häufig gesehen. Ansonsten bei so synchronisierten Bewegungen, zum Beispiel beim Rudern und in der Seefahrt und so weiter.
1: Von wann ist denn
0: da
1: das Lied?
0: Da ist das ganz wichtig, 2010.
1: Von 2010, das ist super interessant. Ich hätte gedacht, das war jetzt irgendwann aus den 70ern oder so. Da gab es ja auch im Zuge dieser Hippie-Gesellschaft oder wo so kleine Kollektive sich gegründet haben, die so ein bisschen aus der Stadt weg wollten und auch so Land gekauft haben, gab es halt auch diese Hochzeit nochmal von so Arbeiterliedern, wo es halt darum ging, dass diese ganze Industrialisierung irgendwie kacke ist und man sich von geilem Scheiß ernähren möchte und lieber anbauen möchte und so.
0: Scheinbar sind das keine Hippies, sondern Baden.
1: Ah ja, interessant. Hat mich trotzdem dran erinnert, weil das hat sich so ein bisschen verquickt, so ne? diese minnegesängigen Sounds.
0: Und ich habe mich auch dran erinnert. Mit so Hippie-Themen. Also Minnesänger, also ich denke, dass die auch auf Mittelalter-Märkten so rumtouren.
1: Ah stimmt, jetzt kriegst du nochmal einen ganz anderen Touch. So, es war, aber in meinem Kopf finde ich eher zuerst in eine ganz andere Richtung gegangen.
0: Auf jeden Fall fand ich es auch so super cool, dass auch die Geräusche einer Arbeit hier super umgesetzt wurden. Also nicht nur durch den Gesang, sondern Schmiede ist natürlich auch so ein per se, ist ja schon ein Rhythmus, sag ich mal, mit drin in der Arbeit, aber auch in jedem anderen Berufen so ein eigener Sound ist ja überall mit drin. Deswegen können wir uns auch diese schöne Quiz-Sendung leisten. Und deswegen haben wir Berufe oder Arbeitswelt tatsächlich in der Dezember-Show drangenommen. Wir hatten ja vor kurzem Freizeit, also es passt auch ein bisschen. So, Obacht. Haben wir schon Obacht gesagt?
1: Was kommt jetzt? Obacht?
0: Nee, das andere Obacht.
1: Du hast auch gesagt, ich soll Obacht sagen, wenn die...
0: Ja, aber wenn die Lieder vorbei sind, nicht hier, wenn sie bevorstehen. Das letzte war...
1: Macht ja jeder, was er will.
0: Das letzte Geräusch war, dürfen wir nicht unterschlagen, haben wir noch nicht aufgelöst. Boah, ey,
1: das Ding ist, ich kann mich immer nicht an die Geräusche erinnern. Was war das denn jetzt? Moment, ich muss nochmal zurückgehen, was nach vor dem Lied kam.
0: Dieses charakteristische Luftdruckmäßige.
1: Ja, also Züge, Bahnhofsvorsteher.
0: Hier steht Busfahrer, aber würde auch Zug und so weiter zählen lassen. Jetzt muss ich tatsächlich vor dem nächsten Geräusch eine Triggerwarnung aussprechen. Darf nicht sagen, in welche Richtung ich potenziell triggern werde, weil sonst würde ich es euch verraten. Also wenn ihr geräuschlich irgendwo sensibel seid.
1: Ist es hoch oder tief? Ist es gruselig? Gib mal einen kleinen Hint.
0: Es ist
1: laut?
0: Ja, es ist laut.
1: Alright.
0: Okay, viel Glück mit diesem Geräusch. Sonst haltet euch schnell die Ohren zu. Viel Glück. Es ist auch schon in einer halben Minute vorbei.
1: Ah, okay. Yeah.

0: hat sie mich richtig zum Bluten gebracht. Das war. Entschuldigung. Ja. Wir haben gerade über.
1: Über was? Wir haben nichts, wir haben nichts geredet. Wir haben überhaupt nichts.
0: Es war schrecklich. Es war schrecklich. Auch für uns war diese 31 Sekunden die längste der ganzen Sendung. Wir haben uns auf den Boden gewälzt. Vielleicht habt ihr es ja trotzdem erkannt. Wir lösen es gleich nochmal auf. Jetzt kommt aber erstmal Sternkombo Meißen. Ja.
1: Kommen haben wir noch aus nie Meißen? Gespielt.
0: Kommen aus Meißen von 80 bis 89. Als Sternmeißen irgendwie bekannt. Mein Mitbewohner Max sagt, das sind die Pink Floyd der DDR. Und die, ja, ich muss ihm zustimmen, das Album ist von 77, hieß auch Sternkombo Meißen.
1: Los, mach, ich bin voll gespannt.
0: Okay, der alte
2: auf ja, der Müll. Ja, ist ein cooler Song, habe ich auch auf Platte.
0: Echt? Oh, jetzt mal soll, oh, sag doch, hast du nicht angeguckt. Egal, wir hören jetzt nicht auf Platte.

0: Da sind wir wieder. Und sie sind wirklich pinkfloytig. Und ein sehr schönes Lied. Wir wollen erstmal auflösen. Was war das?
1: Obacht! Jetzt aber mal aufgelöst hier. Ich glaube, es war ein Bohrer.
0: Ein Bohrer?
1: Ja.
0: Und welche Bohrer?
1: Beim Zahnarzt.
2: Oder Bohrerin.
1: Eine Bohrer. Ja. Nee, der Bohrer ist ein Ding, glaube ich. Und aber geführt wurde er von einer fiesen Bohrerin.
0: Also das letzte Mal, als ich beim Zahnarzt zum Bluten gebracht wurde, war die Werkzeugführerin eine Ärztin.
1: Bei mir auch. Es war sogar dieselbe wie bei dir, Dans.
0: Jetzt machen wir aber auch gar nicht noch längere Überleitung, obwohl ich natürlich
2: Dankeschön.
0: Noch einiges sagen. Oh. Wenn du das so betonst, könnte ich doch noch was sagen. Nein, natürlich nicht.
2: Alter.
0: Ich versuche nur hier gerade zu finden, wo ich bin.
2: Ich frage mich auch, warum wir keinen Sekt haben und nicht anstoßen. Das ist wahrscheinlich noch zu früh, ne?
0: Ach ja, stimmt. Das ist ja Silvester.
1: Oh, wenn ich das gewusst hätte, dann hätte ich Sekt mitgebracht. Ihr trinkt ja immer keinen Sekt.
2: Nee, wir wollen ja clean sein. Clean ja, ins neue
1: Jahr. Ich wollte
2: immer
1: sauber
2: starten.
1: Sein und immer auf grünes Platz muss ich und dann. Oh.
0: So, sind die Herrschaften bereit für ein Geräusch und die, die Damen auch?
1: Okay.
0: So. Das nächste Geräusch hören wir.
2: Ratet mit im Chat auf sphereradio.net.
3: Okay,
2: let's do that. Give me that number. 239,
3: it's
2: Stephanie
3: Peters.
2: 206-228-8748.
0: Das ist ein tolles
2: Geräusch, was du
0: gesagt
2: hast.
0: Okay. Das ist noch
2: ich weiß. Es passiert nicht wirklich viel. Ich weiß nicht, was man da jetzt raten soll. Was ist das? Was könnte das sein?
1: Ich würde sagen, das nächste Mal sagt Dan uns einfach die Geräusche und wir machen sie nach, aber spontan. Wir dürfen es nicht wissen.
2: Nächstes Jahr.
1: Das wäre viel cooler.
0: Oh, Lies, du bist auf so eine gute Idee gekommen, die Tiersendung einfach als Geräusche zu machen.
1: Das
0: aber
1: super wutzig.
0: Oh, ey, Lies, ey.
1: Wutzig, lustig.
0: Gute Ideen. Zu spät.
1: So,
0: aber
1: was kommt denn jetzt?
0: Jetzt hören wir Bademeisterin von Dota Kea.
1: Sag mal, haben wir das nicht neulich schon mal gehört? Mir war so. Komisch. Ich dachte, in der Sendung mit Micha hätten wir das auch mal gehabt. Bademeister. Die Lehrer des Schwimmbads und
0: kannst,
1: die Lehrerin.
0: Du kannst ja mal googeln. Egal. Jetzt müssen wir schnell machen. Einfach so verloren von 21 und ja, Bademeisterin. Ein völlig anderer Beruf. Go. Ach so, ich mach's ja.
1: Go. Meine kleinen Untergebenen. Go. Ach nee, ich muss ja selbst.

0: Toll. So, jetzt reißt euch mal zusammen.
1: Ein toller Song, Mensch, die Bademeisterin für, und der Bademeister.
0: Ja,
1: jetzt habe ich richtig gute Laune. Jetzt möchte ich auch Bademeisterin
0: auf,
1: werden.
0: Bevor wir schwärmen.
1: Ach so, das
2: was,
1: war.
2: Was war das für ein Geräusch?
0: Oh, das ist gut. Lisi fragt dich immer hier.
2: Das war schwer. Das war, glaube ich.
1: Die Spannung muss doch hier irgendwo reiten. Ja, ich habe sonst keine Möglichkeit.
0: Also, ich finde es auf jeden Fall spannend.
2: Es war sehr schwer, auf jeden Fall. Was könnte das gewesen sein? Notrufzentrale vielleicht.
0: Zum Schluss, aber am Ende ist ja noch der Tütata weggefahren. Also
1: das waren so Ami-Polizisten.
0: Es waren Ami-Polizisten.
1: Auf dem Highway 66.
0: Wenn ihr Polizei geschrieben habt, dann ist es falsch. Nur Ami-Polizisten lassen wir durch. Oder
1: hier
0: Bad
1: steht,
0: Cops.
1: Obwohl es ja, also hier stünde, also nicht auf meinem Zettel, auf dem Zettel von Dan sind, ich sehe, steht Police Radio with Siren.
0: Okay. Das ist richtig, aber jetzt. Genug von meinen Geräuschen. ich finde das Lied auch super. Es bietet eine relativ konkrete Berufsbeschreibung und ist natürlich, jeder Beruf hat typische Kleidung, typische Geräte, Werkzeuge.
1: Einige, nicht jeder.
0: Ja, das stimmt, das stimmt. Es gibt spezifische Rollen oder Regeln. Man hat auch so besondere Interaktionspartner, die klar definiert sind. Es ist sogar eine richtige

0: toll. Anime, wenn ich gewusst hätte, dass wir so gut mit unseren Geräuschen interagieren können, wäre ich doch schon längst in eine Band mit dir eingetreten, Mann.
1: Nächstes Projekt.
0: Ja, ja, auf jeden Fall. Jetzt kommen wir aber zu einem neuen Song und wir hören, wir spielen jetzt von Barbara Thalheim. Barbara Thalheim spielen wir jetzt. Hört auf, tut so, als ob nichts passiert wäre. Doktoren riechen nach Medizin von ihrem ersten Album von 1977. Und jetzt drück schnell auf den Kopf.
2: Auf den Kopf?
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0: und stinken ein bisschen.
1: Wäre ja schön, wenn alle Faulpelze seidene Kistchen hätten, ne? Ist aber leider nicht so.
2: Ach, daran kann man ja noch arbeiten.
3: So, wir hörten eine Beschreibung der olfaktorischen Berufseindrücke. Aber wir wollen natürlich auch daran erinnern, dass manche, also es sind nicht nur typische Geräusche, die mit Berufen verbunden sind, sondern auch, ach ja, Auflösung.
4: Sondern auch Gerüche, aber die können wir ja hier im Radio nicht zeigen. Die Auflösung war, ihr habt es vielleicht erkannt im Chat, haben es...
3: Ist vierwaldi.net oder was soll ich sagen? Achso, die Auflösung?
4: Vielleicht welche richtig geraten, ich weiß ja gar nicht. Auf jeden Fall war es ein Friseurbetrieb.
3: Ja, oh, das war übrigens mein Lieblingsgeräusch. Das war so ein filigranes Schnipp-Schnapp. Aber Anima hat mit seinen Föhn da noch schön seitlich reingeblasen.
4: Das habe ich extra mitgebracht als Geräusch.
3: Sehr gut. Was für. Wir könnten auch so Theater das, machen, so indem wir einfach klatschen. So, dass,
4: wolltest du jetzt noch was zu Barbara Thalheim sagen?
3: Nö. Okay, ich wollte aber sagen, dass nicht nur typische, ja, Gerüche, ich habe mich in dem Zusammenhang natürlich auch informiert, was so die lautesten Berufe sind. Und da habe ich natürlich meiner Lieblingsquelle, der Apothekenrundschau, und auf Platz 1 ist tatsächlich die lautesten Berufe so Flughafen, Straßenbauarbeiter ist am 2. Barkeeper danach, Fabrik- und Landwirtschaft, dann, überraschend, das hat mich am meisten überrascht, Brauerei. Und dabei, anscheinend habe ich noch nie eine Brauerei besucht, warum auch immer, und da ist es laut anscheinend. Orchestermusiker, Zahnarzt und Lehrer und Erzieher auf dem 8. Platz. So, das war jetzt eine kurze Überleitung und jetzt gehen wir zum nächsten Geräusch über. Als nächstes hören wir Donna Summer mit She Works Hard for the Money. Aber erstmal

0: Oh, sehr schön, sehr schön. Donna Summer wurde 48 in Boston geboren, leider 2012 in Florida, leider verstorben. War eine heftige Singer-Songwriterin, unbestrittene Disco-Queen, hat sogar von 68 bis 76 Mal in Deutschland und Österreich gelebt und ansonsten, ach ja, das wollte ich noch sagen, Mitte der 70er von München aus hat sie so moderne Tanzmusik weiter zur neuen internationalen Pop entwickelt. Sagt mir alles gar nichts. Auf jeden Fall, das war jetzt von ihrem 10. Album gleichnamig. She Works Hard for the Money und von 83. Was ist in diesem Zusammenhang, was ist für euch eigentlich harte Arbeit? Was ist harte Arbeit? Habt ihr harte Arbeit
1: gemacht? Ich finde die Altenpflege eine extrem harte Arbeit.
0: Auf jeden Fall. Also versteht ihr unter harte Arbeit so körperlich harte Arbeit oder so psychisch?
1: Das ist beides, glaube ich.
0: Auch, sowohl und als doppelt, gibt es also auch dann doppelt harte Arbeit oder wie ist das? Härtere Arbeit praktisch.
2: Ja, voll.
0: Und gibt es auch softe Arbeit?
2: Ja, voll.
3: Ich glaube schon, auf jeden Fall.
0: Die fordern uns weniger oder was?
3: Na, es gibt schon Arbeit, die einen körperlich und geistig nicht so sehr fordert wie andere. Oder die man auch auf der Arbeit lässt. Ne? Diese ganzen sozialen Dinge, da muss man ja wirklich Abgrenzung wahrscheinlich praktizieren. Es gibt wahrscheinlich auch Leute, die sind dafür gemacht, aber ey.
0: Ich bin besser geworden, ja.
3: Das ist ja dann doppelte Arbeit. Das ist die Arbeit zu Hause mit der Arbeit und die Arbeit auf der Arbeit mit der Arbeit.
0: Ja, ich glaube so, gerade in sozialen Berufen, so fällt es auf jeden Fall schwer, die Arbeit dann halt auch irgendwie loszulassen. Auf der anderen Seite ist natürlich manche Arbeit, ey, wenn ich mir so an Bergbau und solche Sachen früher, also das sind ja wirklich auch so teilweise lebensbedrohende Sachen. Keine Angst, ich habe den Song zum Arbeitsunfall rausgenommen, weil er ein bisschen zu makaber war. Aber manche Arbeit haben ja auch wirklich so krasse körperlichen Einfluss auf die Menschen. Also auch Erzieher, wenn ich da im Kindergarten auf so kleinen Stühlen sitzen muss, dann wird's hart, ne? Gut, also
1: ja, gehört ja auch zu den lautesten Berufen.
0: Ja, da wissen wir endlich, was hart ist. Sehr gut, aber jetzt hören wir uns noch ein Geräusch an, bevor es noch härter wird.
1: Oh, das war es schon.
0: Nee, tut mir leid, ich wollte eigentlich das andere, das war nämlich eigentlich mein Lieblingsgeräusch. Das könnt ihr jetzt als Zusatztipp annehmen, aber das coolste Geräusch ist eigentlich das hier. Jetzt.
1: Was ist das wohl? Erratet mit
0: auch schon ganz schön ausdauernd,
1: ich auf sphereradio.net.
0: Genau, und jetzt hört bitte mit uns zu. Wir hören Ruthie Foster von mit dem Titel Working Woman.

0: Ja, Prost auf alle arbeitenden Frauen.
1: Ja, auf jeden Fall krasser Titel. Die gute Dame wurde 64 in Texas geboren, ist jetzt auf jeden Fall überwiegend als Blues-Sängerin bekannt. Die ersten Alben waren eher so Folk, Gospel und Amerikaner Einflüsse. Aber wir haben jetzt schon ein relativ aktuelles Album gehört, das 12. und bislang vorletzte zumindest.
2: Ja, hat Joy, aber einen guten Drive, der Song.
1: Joy oder? Comes Back, ja.
2: Hat sich Lisi gar nicht so ich, mega neu angehört.
1: Also, Anima hat dich still über deine Musikauswahl gelobt. Ich möchte es jetzt nochmal ganz...
0: Wir sind ja noch nicht bei der ganz Reflexion.
1: Laut und feierlich. Ja, ja, Lies kann auch mehrfach gelobt werden.
0: Das stimmt.
1: Wenn der Talk long ist.
2: Man kann sie nie genug loben.
1: Okay, ja, wir haben über Frauen in der Arbeitswelt geredet. Wenn
0: es noch haben gehen
2: wir
0: würde.
2: Wir haben was darüber gehört.
1: Wir haben gehen. Was, wie jetzt was? Können wir uns darüber... was wollt ihr sagen? Wollt ihr euch jetzt entweder über Gender Pay Gap, Frauenberufe, Care-Arbeit, Quoten in Politik in Vorständen unterhalten oder worüber lieber sonst?
2: Oh, jetzt muss ich mich erstmal räuspern.
1: Was ist euch am wichtigsten? Was,
2: das waren jetzt aber viele Themen, die du angesprochen hast.
1: Ja, ist auch ganz, machen wir wahrscheinlich auch nochmal eine extra Sendung zu. Also
2: Gender Pay Gap will ich mich gerade nicht drüber unterhalten. Ich falle da auch einfach voraus. Ich bin so niedrigschwellig in allem, was ich mache und wie ich bezahlt werde. Das ist, also alle Männer, die ich kenne, die es selber machen, ich werde genauso bezahlt. Deswegen kann ich mich gar nicht so, könnte ich mich jetzt gar nicht aus erster Hand so darüber aufregen.
0: Genau so schlecht.
1: Also lieber Gastro und so schlecht bezahlte Frauenberufe. Ich bin ja auch in einem schlecht bezahlten Frauenberuf und ich fühle mich ganz wohl.
2: Ja, der wandelt sich aber auch gerade. Männer sind da ja sehr gefragt. Was ich nur, also so
1: wo
2: in dem
1: gefragt.
2: Video, das haben jetzt die Zuschauer, die Zuhörer nicht gesehen, ging es ja auch viel darum, dass sie halt so die doppelte Vergesellschaftung der Frau, nicht so danke an alle arbeitenden Frauen, sondern eher so danke an alle Frauen, die doppelt arbeiten. Und es ist ja immer noch so, dass die doppelt vergesellschaftet sind. Das zeigt sich jetzt aber gar nicht mehr so, habe ich neulich gelesen, bei der Hausarbeit. Die meisten Männer sind schon jetzt in der, machen viel mit im Hausarbeit und versuchen da auch zu entlasten und auch mal abzuwaschen und so. Aber neulich habe ich gelesen, dass es in der Planungsarbeit ja überhaupt nicht der Fall ist, dass sich Frauen extrem alleine darin fühlen für eine gesamte Familie, Urlaube, Zahnarzttermine.
1: Oder so einen Überblick zu behalten.
2: Oder ich diesen glaub, Überblick ja, zu behalten, glaub, wann der muss die Tochter irgendwie zum Fußball, wann geht der Sohn dahin und dass der Mann sich in der Planung rausnimmt. Und das würde immerhin auch noch so einem DDR-Bild entsprechen. So in den Betrieben sollten die Frauen ja auch ganz viel immer so Brigadearbeit machen, Sekretärinnen sein, so, ne? Ausflüge organisieren, da wurden die ja gerne mal ein bisschen zu abgestellt im Betrieb. Also ja, politische also
1: wir
2: Arbeit,
1: sind gerade auf den Weg dahin, wo der Mann sich da mal bequemt, einen Lappen in die Hand zu nehmen. Aber wir sind noch nicht so weit. Wir sind noch nicht so weit, dass er es schafft, das Gehirn einzuschalten.
2: Wo ich natürlich nicht verallgemeinern möchte. So, ne? Das war nur so ein kurzes Ding, wo ich einfach früher selber nicht drüber nachgedacht habe und dachte, ja, hier mit sauber machen, cool. Und dann, das kommt einfach immer noch mehr. Das ist ein Loch ohne Boden, du.
1: Ja, wir werden das Thema in größerer Form nochmal ausgiebiger aufgreifen. Aber danke, dass du hier eins dieser Themen, die du rausgesucht hast. Und wir werden
2: kein Problem. Gib mir noch mehr Themen zur Auswahl.
1: So, aber jetzt hört ihr ein Geräusch. Und deswegen seid ihr hier. Das ist kurz, also schnell ja,
2: das
1: aufmachen.
2: Das hast du noch gar nicht aufgelöst, ne?
1: Oh. Obach,
2: das Obach. Also ich wollte die Spannung so lange hinaus spannen, dass es jetzt ja schon zu spät gespannt
1: was
2: gewesen
1: war das
2: wäre
1: noch
2: fast.
1: Mal für ein Geräusch?
2: Ein quietschiges Geräusch, was aber, glaube ich, gut zur Care-Arbeit passen könnte.
1: Ja, Putz. Es war Putz. Reinigungsfachkraft. Oh, so einen coolen Schwammfeudeln. Und ich habe mitgefeudelt. Oh, und wie körperlich anstrengend das ist. Sollte man nicht unterschätzen. So, jetzt hört ihr aber ein anderes Geräusch, was nicht mit Reinigen zu tun hat, sondern etwas anderes. Es ist etwas veraltet, aber vielleicht kennen es einige von euch deswegen nicht.
0: Ratet mit im Chat auf sphereradio.net.
1: Obwohl ich es angekündigt habe, war ich selber überrascht, wie kurz es ist. aber wir hören jetzt Aretha Franklin. Und mit Respekt, das ist von 76, vom 5. Album. Und zu Aretha haben wir, glaube ich, schon mal was gesagt. Deswegen sparen wir das aus und hören direkt rein. Ich mache das inzwischen. Das
0: ist jetzt nicht direkt, was mit Berufen zu tun hat, aber wir wollen Danke sagen.
1: Ja, Das ist Teil meiner nächsten
2: Überleitung. Abstrakt. Ne? Auch gut.

0: Achso, erstmal schön, dass wir wieder da sind. Aber erstmal lösen wir auf. Was war das jetzt hier gerade?
1: Ja, was war es denn nur?
0: War natürlich Schreibmaschinengeräusche.
1: Falls, echt krass. Ich hätte jetzt gedacht, das ist so eine alte Kasse gewesen, wo man die noch so ping so rausfährt.
2: Ja, so ein bisschen Kasse habe ich auch gedacht erst.
0: Ah, okay. Nee, es war tatsächlich Büroangestellte.
2: Aber dann noch aus den 80ern scheinbar.
0: Ja, auf jeden Fall. Altbacken. Ja. Deswegen, aber es war auf jeden Fall, es waren halt dann nur so einzelne Tastaturgeräusche, aber da war ein bisschen Umgebungslautstärke mit drin. Damit mit dem Lied wollten wir natürlich Respekt sagen an alle Leute für ihre bezahlte und unbezahlte Arbeit. Danke und Respekt. Wir wissen, wie wichtig diese Arbeit ist, und zwar für uns alle. Jetzt wollte ich eigentlich noch so einen kleinen Schwenker zu der modernen Arbeitswelt machen. Also es gab ja tatsächlich so eine Zeit lang, als das Internet aufkam, so Silicon Valley-mäßig, wo auf einmal die Arbeit sich gewandelt hat, wo die Firmen auf einmal den Leuten auf dem Arbeitsplatz Massagen gegeben haben und irgendwie so Spielplätze in den Firmen mit eingerichtet haben. Dieser Hype ist jetzt vorbei. Inzwischen werden die alle danklos entlassen. Aber es war kurze Pause, dass sich das irgendwie ändern könnte, dieser Arbeitswelt. Beim Thema Freizeit haben wir auch so ein bisschen solche neueren Tendenzen wie Work-Life-Balance, also so einfach 4-Tage-Woche und so weiter, dass das Verhältnis von Arbeit und Freizeit ein bisschen geändert wird. Aber wir müssen natürlich auch an neuere Berufsgruppen denken. Davon gibt es beschissene und weniger beschissene. Wir müssen natürlich an diese ganzen Lieferdienste denken, die eigentlich nur arbeiten, weil wir selber uns nicht mehr, erstens nicht mehr kochen und zweitens uns das Fremdgekochte noch nicht mal mehr abholen wollen. Ich bin gespannt, was der nächste Schritt ist. Auf jeden Fall, oder die ganzen Lieferboten und so weiter. Stellt euch, ich habe krampfhaft nach irgendwelchen Liedern von YouTubern und über Influencern gesehen. Ich habe nur ein Lieferando-Lied gefunden tatsächlich. Ansonsten gibt es bestimmt gute Influencer-Lieder. Wir haben jetzt eins gefunden, was diese Dynamik des Internets eigentlich ganz gut rüberbricht, dass man, wenn man Influencer oder YouTuber ist, praktisch immer gezwungen ist, Content zu liefern, weil aber auch diese dummen Konsumenten es gewohnt sind, dass sie halt ständig Input bekommen. Also letztendlich, wie manche modernen Jobs gestaltet werden, hat eindeutig mit unseren eigenen Bedürfnissen und wie wir Medien oder allgemein Essensscheiße halt konsumieren, das hat auf jeden Fall einen Zusammenhang. Also kocht zwischendurch mal wieder oder statt euch ein React-Video anzugucken, bildet euch zwischendurch mal selber eine Meinung. Und dabei soll jetzt uns Bo Burnham helfen.
2: Er ist noch das Geräusch, oder?
0: Ach ja, und haben wir das letzte aufgelöst?
2: Ja.
0: Oh, danke. Oh, Entschuldigung, das war
1: wir
0: jetzt.
1: Wir sind so ein gutes Team.
0: Ja, zusammen schaffen wir alles. Alleine, aber jetzt das nächste Geräusch. Hinhören.

0: wunderbar.
1: Okay, jetzt das nächste Lied.
0: Warte, ich sag kurz noch was zu seinem. Das ist Robert Pickering Bo Burnham, also Bo für seinen Künstlernamen, wurde im August 1990 geboren, amerikanischer Komiker, Filmemacher und Musiker. Und das Lied, was wir jetzt hören, ist tatsächlich eigentlich aus dem Film Bo Burnham Inside, heißt das, von 21. Da gab es noch ein Album zu, das heißt aber nur Inside the Songs. Und ich bin sehr gespannt, ihr werdet es lieben. Guckt euch auf jeden Fall auch noch das Video dazu an. Es kommt ja aus dem Film, also was der auf der Bühne für eine Präsenz hat, ist für einen Musiker auf jeden Fall sehr beachtlich. Hey, ihr sollt auch aufpassen.
2: Okay, so. Entschuldigung.
1: Sorry.
3: Was nochmal von Anfang an? 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
1: Wow, nicht schlecht.
2: Also du hast natürlich recht, dass es jetzt nicht ganz so in unser berufliches Thema passt, aber letztendlich, wenn da also die Dynamik im Internet, unter der die KonsumentInnen und InfluencerInnen leiden müssen.
3: Naja, also das ganze Internet als neues Jobding halt, ne?
2: Ja, ja.
3: Das ja, da das passt es ja schon doch ein bisschen rein.
1: Hat er auch selber ja ganz wunderbar gezeigt mit seinem Video, was er selbst produziert hat. Wirklich ziemlich genial.
2: Naja, wie gesagt, es ist sogar eigentlich ein Film. Also ich würde mir gerne auch den ganzen Film angucken, ob das komplett übers Internet geht. Aber zieht euch den Mann rein. Ich habe den auch jüngst entdeckt durch Empfehlungen nur für diese Sendung. Also, ach, ich lerne so viel hier. Okay, jetzt wird es aber nochmal ernst. Was war das letzte Geräusch?
3: Oh, da muss ich aber nochmal stark überlegen. Obacht. Ja, ich habe instinktiv gedacht Rasenmäher, aber Rasenmäher ist kein Beruf.
2: Ach, okay, für den Rasenmäher vielleicht schon.
3: Achso. Dann nee. Hausmeister?
1: Es war ein Traktor. Rasenmäherin, bitte.
3: Achso, ein Traktor, eine Bäuerin oder ein Bauer.
2: Ja, wer da drauf gesessen?
3: Da war neulich erst eine große Demo in Leipzig, wo sehr, sehr viele Traktoren hier lang gefahren sind, um darauf aufmerksam zu machen, dass das mit dem Agrarland und so weiter nicht gut klappt.
2: Auch atomkraftmäßig, da waren die ja immer heftig mit ihren Traktoren. Also das ist auch immer gut. Mit einem Traktor kann man, wie man gesehen hat, schön, schön laut sein und Aufmerksamkeit machen.
3: Das soll ein Traktor gewesen sein, naja.
2: Jetzt die große, es stand auf dem Geräuschedings. Du kannst ihnen ja eine kritische Mail schreiben.
3: Ich schreibe dir eh immer kritische Mails.
2: So ist so. Wir werten jetzt aus, wenn ihr über 7 Geräusche richtig geraten habt, dann dürft ihr euch jetzt eine Person aussuchen, die von euch Care-Arbeit verdient habt.
1: Ach so, ich dachte, den Beruf. Bewerbung schreiben.
2: Ach so, ja, wem das, also wer lassen. Das stärker braucht als ein Care-Arbeit.
1: Ghostwriter ist ja auch ein Beruf.
2: Genau, aber wer zufrieden mit seinem Beruf ist, dann teilt einfach mal eure Energie, eure Arbeitskraft tatsächlich mit Menschen, die es verdient haben, ohne dass sie es erwarten und ohne dass sie euch dafür entgüten. Oh, schrecklich. So, jetzt kommen wir aber zu was völlig anderem. Jetzt hören wir.
1: Lösen wir jetzt nur auf oder lassen wir das jetzt?
2: Wir lösen jetzt nicht alle auf, wir haben ja einzelne immer Dings zwischendurch aufgewerfen. Ne? Und jetzt haben die Leute erfahren, dass sie sich was ausdenken dürfen.
1: Super.
2: Das macht Spaß, bei unseren Quiz mitzumachen.
3: Super.
2: Auf jeden Fall, da gibt es noch nicht mal eine Süßigkeit wie bei den Psychologen. Das
3: nächste
2: schlimm.
3: Mal werde ich was malen und das kann man dann gewinnen.
2: Oh.
3: Das ist denn originale Kunst halt einfach.
2: Okay, okay, okay. Das finde ich gut. Da mache ich mit, dann bei dem Quiz. Also, letztes Lied, was wir jetzt hören, geht erstmal noch um Verhältnis von Chef und Arbeiter und wie gespalten das ist. Und danach, wir müssen ja irgendwie mit diesem Thema Arbeit auch abschließen. Zwischendurch reflektieren wir natürlich, aber dieses Inhaltliche wollen wir vorher noch kurz einbringen. 3 Möglichkeiten, seine Arbeit loszuwerden. Erstmal eine kurzzeitige, temporäre Trennung. Da hätten wir ein Lied zum Feierabend bringen können. Eine unbestimmt befristete Trennung. Das läuft, wenn ihr selber kündigt und noch nicht wisst, was eure neue Beschäftigung ist. Und es gibt natürlich auch eine endgültige Trennung von der Arbeit. Das letzte Lied, was wir spielen müssen, verweist aber auf den selbstbestimmten Ausweg aus der Arbeit.
1: Achso, die endgültige Trennung wäre die Rente, das musst du noch dazu sagen.
2: Achso, ja, die Rente, oh, hier stand es in Klammern.
3: Tod.
2: Ich habe es mir in Klammern gedacht, aber dazu. Ne? Okay, jetzt höre ich auf zu denken und wir hören nochmal hier rein. Wir spielen...
3: Du sollst aufhören zu reden, du darfst ruhig weiterdenken.
2: Der Haken ist halt, ich denke nur, wenn ich rede. Deswegen
3: so.
2: Ist halt,
3: coole Strategie. Finde ich nicht
1: ständig.
3: Schlecht, Dan.
2: So, jetzt aber bück dich hoch und hör Deichkind mit uns.

0: Ach, Mensch, jetzt geht ja richtig vorwärts hier. Immer so eine Partymusik zum Silvester. Gute Auswahl, gute Auswahl. Wo sind wir schon bei der Reflexion, ne?
1: Wir sind schon,
0: also ich bin wirklich sehr dankbar, Lies, dass du so tolle Lieder ausgesucht hast.
2: Ja, sehr gerne. Aber ich habe auch viele schöne Lieder gehört,
0: die
2: ich noch nicht
0: kannte. Ich bin sehr froh, dass du dabei bist jetzt.
2: Ach Mann, Anim, das ist so schön, dass du das sagst.
1: Das habe ich aber auch schon oft gesagt.
2: Danke, Mensch, Danz, das ist auch lieb.
1: Ja, gefällt mir auf jeden Fall, dass wir inzwischen so eine bunte Truppe geworden sind. Und leider verlässt uns in diesem Jahr auch eine aus unserem illustren Runde, unsere gestalterisches Team Fee und Steffi. Die werden langsam mal ihren Pinsel und Stift an den Nagel hängen. Genau, deswegen wird...
2: warum eigentlich nicht? Wegen Arbeit oder was?
1: Ja, wegen Arbeit wahrscheinlich.
2: Scheiße.
1: Immer auf die Arbeit schon. Ich muss so viel zu tun.
0: Aber wir sind trotzdem dankbar dafür, dass sie das so lange gemacht haben.
1: Ja, und vor allem gut. Also, ja.
2: Diese Kisten waren nicht von schlechten Eltern.
0: Die Kiste gab es schon. Ja.
2: Diese Kiste war nicht von schlechten Eltern.
1: Genau.
2: Von Anfang an.
0: Der Wanderpokal darf jetzt weitergegeben werden.
1: Genau, ich habe tatsächlich auch schon gefunden, Lies hat ganz begeistert hier geschrien, als...
2: So oder so ähnlich ist es gewesen.
1: Genau, genau. Deswegen wird sie auch gestalterisch. Aber du bist natürlich immer noch hier festgebucht hinter Mikrofon, ne?
2: Ja.
1: Okay. aber das ist ja gut, wenn wir viel sind, können wir uns auch, wird die Sendung nicht nur abwechslungsreicher, sondern wir können uns auch abwechseln, dass das nicht so eine große Arbeitsbelastung für uns wird. Was sagt ihr jetzt zu dieser Sendung? Wurde Arbeit getroffen oder verfehlt? Oder haben wir schön oder mehr
2: getroffen? Treffen Berufe? Oder verfehlen? Was sind das denn für Kategorien?
0: Es
2: war schön, spontan, stimmt, viele gute Lieder, die halt Spaß gemacht haben, weil sie dynamisch waren und nicht so dieses Leiden unter der Arbeit, was ich am Anfang ja befürchtet hatte. Und ich habe vergessen, dass ich ja nur noch positive Sachen sagen wollte. Ich habe gar nichts dazu gesagt, so viel.
0: Also sagst du am besten.
2: Lieber sage ich dann doch nichts. Ja.
1: Ich muss sagen, die ist ganz gut durchgeflutscht, fand ich. Also,
0: ja, ich muss nur einiges rausschneiden und nachregeln, stimmt, weil du mal wieder nicht richtig ins Mikrofon sprechen kannst.
1: Kaum, aber ja.
0: Konzentrier dich bitte darauf, das ist das Wichtigste, dass dein Mund am Mikro ist.
2: Das mache ich aber auch nicht so.
0: Konstant.
1: Aber du machst das gerade sehr gut.
0: Ja, genau, weil ich daran denke, dass ich in ein Mikrofon spreche.
1: Okay.
2: Fürs nächste ja Jahr. Ein
1: okay. Paar Grundlagen muss ich also immer noch fressen, auch noch im vierten Jahr. Aber ansonsten sind wir eigentlich ganz happy damit. Wir wünschen euch noch einen guten Rutsch. Also heute ist ja noch der Rutsch.
0: Heute ist noch Fett Party auf sphereradio.net. Hört euch den Stream an.
1: Genau, hier.
0: Wir danken natürlich auch dem Team vom sphereradio.net, dass wir hier dabei sein dürfen, dass es weiterhin gibt. Und danke, ja.
1: Genau, kommt nächstes Jahr im Sommer auch gerne zu unserem Container. Hier sind sommerliche Veranstaltungen.
0: Danke auch an Micha, dass er dabei war.
1: Oh ja,
0: und Steffen
1: war
0: da. Joachim.
1: Oh ja, Joachim.
0: Wen hatten wir noch in unserer Sendung dieses Jahr?
1: Letztes Jahr war der mit Heinrich Rudolf Kunze, wer war das noch?
0: Max. Ah ja, Max ist witzigerweise vor ein paar Tagen 40 geworden. Schön, alles Gute nachträglich nochmal.
1: Okay, Max haben wir wohl an dieser Stelle als unseren Zuhörer verloren. Sie haben es laut im Radio gesagt. Okay, wünschen ihm alles Gute und er ist gefühlt natürlich nur noch 25.
0: Das
1: wissen wir.
0: 26.
1: Ihr habt gesehen, wie spritzig er ist. Okay, jetzt hören wir aber das letzte Lied, denn kommt selbstbestimmt aus eurer Arbeit raus. Selbstbestimmt ist durch eine Kündigung. Großstadtgeflüster weist euch den Weg. Go. Viel Spaß, guten Rutsch und noch ein schönes Silvester.
0: Sagst du noch was zu Großstadtgeflüster?
1: Nö, die hatten wir schon.
0: Die hatten wir schon, okay.
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0: Hi Rosa.
2: Hi Bella. Und hallo an alle Zuhörenden. Schön, dass ihr alle wieder mit dabei seid. Wir freuen uns auf jeden Fall, die zweite Folge schon zu machen von unserem Podcast. Ja, naja, das letzte Mal hatten wir ja angekündigt, dass wir dieses Mal über den Underground sprechen werden.
1: Ja, erstmal groß angekündigt, wir werden über den Untergrund sprechen und dann im Nachhinein waren wir erstmal so, was heißt das überhaupt? Ja, und haben euch auch auf Instagram gefragt, was Untergrund für euch heißt.
2: By the way, folgt uns auf Instagram, adlibs-podcast.
0: Yes.
2: Ich glaube, wir hatten da so ein bisschen Schwierigkeiten auf einen